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Kein einziges Blatt, nur noch Schnee wächst auf seinen alten, knorrigen Ästen. 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

Plötzlich ein knackendes, langgezogenes Geräusch. Sie, ja genau sie, kam auf Schlittschuhen heran, meine Eisprinzessin. Langes, blondes Haar, Rundung wie nicht wahr, strahlend blaue Augen, mir wurde warm. Der See schillerte hellblau durch das Eis. Sie war nackt, nur ihre blonde Scham bedeckte sie. Sie kam näher, rosa Wolken vertrieben das Grau. Ihre Knospen waren steif, groß und so rot. Nun war sie direkt vor mir. Ich spürte ihren betörenden Atem. Ihre Brust. Sie war so weich, doch die Knospe quetschte sich zwischen zwei meiner Finger durch. Aus ihrem Atem wurde ein Stöhnen. Ich glitt mit meiner rechten Hand langsam ihren Rücken runter. Meine Fingerspitzen hatten gerade ihren Arsch erreicht. Da krallte sie sich

0: Er war 82 Jahre alt, als er seine österreichische Heimat verließ und ins englische Exil ging. 1933 hatten braungewandete Studenten in Deutschland seine Bücher auf lodernde Scheiterhaufen geworfen. Zwar wussten die Brandstifter kaum etwas von ihm und seinem Lebenswerk, aber ihre Anführer hatten ihnen gesagt, dass sie ihn hassen müssten, weil er Jude war und ein Erforscher der menschlichen Seele, dessen Einsichten ihnen Unbehagen bereiteten.
1: Nun, 1938, nach der Unterwerfung Österreichs unter das Regime Hitlers, waren SA-Männer in seine Wiener Wohnung eingedrungen und hatten Geld aus einem Wandsafe gestohlen. Das Haus war von der Gestapo, der geheimen Staatspolizei, durchsucht worden. Die Kinder des alten Mannes, Martin und Anna, hatte man zu langen Verhören in die Gestapo-Zentrale gebracht.
0: Immerhin, seinen Namen kannte die Welt. Das Regime konnte mit ihm nicht so brutal verfahren wie mit den anderen 170.000 Juden in Wien, die nach dem erzwungenen Anschluss Österreichs sogleich härtester Drangsal unterworfen waren.
1: Der amerikanische Präsident Roosevelt wies seine Diplomaten an, in diesem besonderen Falle auf die deutsche Regierung einzuwirken. Und selbst der italienische Diktator Mussolini ließ seine Berliner Freunde wissen, dass sie besser daran täten, den alten Mann und seine Familie in die Emigration ziehen zu lassen.
0: In England war er willkommen. Ein Reporter der britischen Rundfunkgesellschaft BBC bat ihn gegen Ende jenes Jahres 1938 um ein knapp skizziertes Selbstporträt. Der österreichische Emigrant, gezeichnet von einem Krebsleiden, dem er schon 10 Monate später erliegen sollte, sagte, er habe seine berufliche Laufbahn als Neurologe begonnen, bemüht, seinen nervenkranken Patienten Erleichterung zu verschaffen.
2: I started my professional activity as a neurologist, trying to bring relief to my neurotic patients.
0: Unter dem Einfluss seines älteren Freundes, gemeint war Josef Breuer, und aufgrund eigener Anstrengungen habe er einige wichtige neue Tatsachen über das Unbewusste im menschlichen Leben und über die Triebkräfte entdeckt. Daraus sei eine neue Wissenschaft erwachsen, die Psychoanalyse, getrennt von herkömmlicher Psychologie, mit neuen Methoden zur Behandlung von Neurosen. In seiner kurzen Erklärung vor dem Mikrofon der BBC erinnerte er an die heftigen Widerstände, die seine Lehre herausgefordert hatte, und an den langen, noch nicht beendeten Kampf um ihre Anerkennung und Bestätigung, und fügte dann einen Satz in seiner deutschen Muttersprache hinzu.
2: Im Alter von 82 Jahren verließ ich infolge der deutschen Invasion mein Heim in Wien und kam nach England, wo ich mein Leben in Freiheit zu enden hoffe. Sigmund Freud.
0: Der Name des exilierten Sigmund Freud war einer auf einer langen Liste großer, glänzender Namen, die das Regime aus dem Gedächtnis seiner Untertanen zu tilgen suchte. Vertrieben aus Deutschland und nun auch aus Österreich eine fast unübersehbare Schar von Talenten, Wissenschaftler, Schriftsteller, Künstler. Verjagt und verfemt als Juden, als Linke, als Liberale, als Demokraten.
1: Der Verlust von intellektuellem Vermögen und künstlerischer Gestaltungskraft, der mit diesem Exodus des deutschen Geistes verbunden war, dergleichen beunruhigte das Regime nicht. Im Gegenteil, Hitler, Ende Januar 1939...
3: Die deutsche Kultur ist, wie schon der Name sagt, eine deutsche und keine jüdische. Es wird daher auch ihre Verwaltung und Pflege in die Hände unter des Volkes gelegt. Wenn aber die übrige Welt mit heuchlerischer Miene aufschreit über diese barbarische Austreibung eines so unersetzbaren kulturell wertvollsten Elementes aus Deutschland, dann können wir nur erstaunt sein über die Folgerungen, die daraus gezogen werden. Denn wie müsste man uns dankbar sein, dass wir diese herrlichen Kulturträger freigeben und der anderen Welt zur Verfügung stellen. Sie kann nach ihren eigenen Erklärungen nicht einen Grund zur Entschuldigung anführen, weshalb sie diesen wertvollsten Menschen die Aufnahme in ihren Ländern verweigert. Es ist ja auch nicht einzusehen, weshalb man die Angehörigen dieser Rasse sonst gerade dem deutschen Volk zumutet.

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Aus kaltem Schnee. Schnee. Unaufhaltsam bedecken sie meine Landschaft.

0: nicht hinter diesem Fenster.
1: Doch nicht hinter diesem Fenster.
0: Und nicht in dieser Welt.
1: Und nicht in dieser Welt.
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0: is your leader? Future. Our leader is art. Our leader is art. What do you say to your friends and comrades? Was sagst du denn zu deinen Kameraden? Heil Kunst heil! Heil Kunst heil! Heil Kunst heil! Ja! Ja! Und was ist denn die Zukunft? Spielen! Spielen! Spielen! Wow! No problematitschku! Wow!
1: Hallo! Hallo!
0: Jetzt spielen wir!
1: Ja! Ja!
0: Wir sind Freunde!
1: Ja!
0: We are the friends! Yes! We are very good friends!
1: Ja! Ja!
0: Und was möchtest du? Was soll mit den Menschen passieren?
1: Ja! Die Menschen sollen spielen! Ja! Und die Menschen sollen nicht mehr andere Menschen an die Macht wählen.
0: Nein, nein.
1: Genau.
0: Und was ist Zukunft? Instinkt. Ja, we need instinct. Yes. Do you like creativity?
1: No.

0: Ja, ja, ja! Und was möchtest du? Was soll der Mensch machen? Der Mensch soll von sich absehen. No problematichku. Yeah! Und Musik machen. Was für eine Musik ist das denn?
1: Das ist Richard Wagner! Das ist Richard Wagner!
0: Und wer ist Richard Wagner?
1: Richard Wagner, das ist der Chef der Zukunft!
0: Richard Wagner! Und wer sind die Spielkinder? Das ist
1: Parsival Mese und Mese Parsival!
0: Und wer bin ich? Du! Du, Parsival Mese, bist der Befreier!
1: Du bist der Befreier!
0: Ja, ich bin der Befreier!
1: Ja, ja, ja!
0: Du wirst das Zukunftsdeutschland herstellen!
1: Was? Ich? Ich? Ich?
0: Ja, und was ist das
1: Zukunftsernst-Totals-Deutschland?
0: Ja, das ist der ideologiebefreite Raum!
1: Was? Echt?
0: Und Deutschland ist eine Versuchsanordnung!
1: Ja, ja, ja!
0: Und wer ist der Chef von Deutschland der Zukunft? Richard Wagner, Richard Wagner, Richard Wagner!
2: Ach so, also Kunst ist die Zukunft!
1: Ja, ja, ja!
0: Jetzt spielen wir mal wieder und jetzt kommt noch mal Musik!
2: Wahnsinn! Das war wieder... Was war das denn für eine Musik?
0: Das war die Zukunftsmusik. Das war Richard Wagner.
2: Und was ist die Zukunft?
0: Diktatur der Kunst.
1: Diktatur der Kunst! Diktatur der Kunst!
0: Ja, das ist die Zukunft. Machtergreifung Kunst, Diktatur der Kunst. Dictatorship of Art.
2: K-U-N-S-T. Keine Ideologie. Wir brauchen keine Politiker mehr.
1: Nein, nein, nein.
2: Brauchen wir noch Religion?
1: Nein, nein, nein.
2: Und habt ihr irgendeinen Gott?
1: Nein, nein, nein.
2: Aber ihr habt doch einen Chef.
1: Ja, ja, ja.
2: Und wer ist der Chef?
1: Ja, ja, das ist Richard Wagner.
2: Und wieso ist das Richard Wagner? Habt ihr den gewählt?
1: Nein, nein, nein.
0: No, we didn't vote Richard Wagner. He just came. And he was the most radical.
2: Oh, you're right. Richard Wagner was the most radical.
0: Richard Wagner, das Radikalste hat uns zu regieren. The most radical is the chief of the future, dictatorship of art.

only need the dictatorship of art. Nur Kunst kann uns retten. Kunst ist die Machtergreifung der Diktatur der Kunst. Und jetzt werden wir gemeinsam, du und ich,

Jetzt fahren doch nicht. Ich weiß nicht, was ich machen soll mit dir. Schau, wie du ausschaust erst. Die ganze Schminke rinnt dir schon übers Gesicht. Was? Ein Papiertaschentuch? Nein, tut mir leid, ich hab kein Papiertaschentuch. Aber ein Klopapier kann ich da holen. Im Notfall kann man sich da auch reinschneiden. Bitte, Mann, es war ja nur Vorschlag. Wo die Brigitte nur bleibt. Seit einer Stunde sollte er schon da sein und der Trampel kommt nicht daher. Glaub mir, die kann besser reden mit dir als ich. So von Frau zu Frau, ne? Stört dich die Musik? Soll das Radio auch dran? Gut. Geh, sei lieb. Schenkst mir Zigaretten? Danke schön. Pass einmal auf. Jetzt werde ich dir was sagen. Ganz ehrlich, ganz brutal. Also für mich ist der, ich meine, ich kenne ihn ja nicht, nicht, aber für mich ist der Kerl ein Schwein. Jawohl, ein Schwein. Nicht deswegen, weil er dich sitzen lassen hat. Nein, das kommt vor. Das habe ich auch schon gemacht mit viel Weiber. Frag die Brigitte. Nein, nicht deswegen. Sondern weil er überhaupt angefangen hat mit dir, verstehst du mich? Was? Geliebt habt ihr euch? Das hören wir doch nichts erst. Weißt denn du überhaupt, was wahre Liebe ist? Weißt du das wirklich? Ja, vielleicht hast du recht. Vielleicht habe ich wirklich, wie hast du gesagt, zu wenig Einfühlungsvermögen. Ich sag ja, die Brigitte müsste da sein. Die hat sicher mehr Einfühlungsvermögen. Ich verstehe dich nicht. Ich verstehe dich wirklich nicht. Du bist jung, du schaust gut aus, die Brigitte sagt das oft. Warum lachst du? Na, wenigstens lachst du wieder. Pass auf, da muss ich dir gleich einen Witz erzählen. Also, hoch zu. Da fangen zwei schwule Missionare im Urwald den Tarzan und... Den kennst du schon? Der ist blöd? Also, ich hab sehr gelacht. Hat der dein Haber einen besseren Witz erzählt? Jetzt warn doch nicht schon wieder, gerade hast du noch gelacht. Warn er lachen. Du bist ja richtig hysterisch, bist ja du. Wo bleibt denn der Trampel? Na, die kann was erleben, wenn's heimkommt, wirklich. Wie? Du willst gehen? Ja, aber warum denn auf einmal? Ich war doch, du willst ein bisschen reden, du willst dir ein bisschen aussprechen. Na ja, wisst. Geh, sei lieb, bevor du gehst, lasst mir nur eine Zigarette da. Ach, das ganze Backel, das war aber nicht notwendig gewesen. Danke dir schön. Ja, ist eh klar, ich lass schon grinsen, klar. Ja, und du, gell, wenn du was brauchst, rufst an. Du siehst, ich bin immer für dich da, gell? Alles dann. Servus, Herbert. Und hör auf zum Warnen.

0: sind wirklich nicht viel.
1: Wie heißt du? Was machst du?
2: Wo kommst du her?
1: Wie viel Geld kriegst du?
2: Wo schläfst du?

0: eine Klugscheiße. Wenn man sowieso da dumm rumsitzt.
1: Es gibt Freude, tiefe Freude, ganz viel.
0: Man sah, man ist nicht,
1: man ist zwar.
0: Aber es ist oft eine Zeit der tiefen Konzentration wie Meditation.
1: Wie Stier. 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
1: Für eine Nummeltätigkeit.
0: Shit.
1: Haben wir noch mehr von diesen Verben, diese Sound drin?
0: Wie oft soll man pro Tag experimentieren, defakieren?
1: Woher kommt das Wort Scheiße? Woher Experiment?
0: Fäkalien.
1: Was ist gesund oder besser gesagt? Kann man sehen oder riechen
0: durch Experimente, wie gesund man ist?
1: Tja.
0: Bestimmt.
1: Aber wie?
0: Ich habe blaue Fleckdecke vom Sitz.

0: sei doch nicht so pingelig. 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

Hier spricht die Stimme der Energie. Ich bin ein riesiger elektrischer Generator. Ich liefere Ihnen Licht und Kraft und ermögliche es Ihnen, Sprache, Musik und Bild durch den Äther auszusenden und zu empfangen. Ich bin Ihr Diener und Ihr Herr zugleich. Deshalb hütet mich gut, mich, den Genius der Energie.

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0: Kinase.
1: Hallo.
2: Hallo.
3: So, Simon.
4: Wir sind schon mal früher Kühler.
3: Ja, hallo.
4: Das nächste Stück für heute Abend heißt Blut am Kühler.

0: nicht darauf.
1: Dass der

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0: sehr schön.
1: Diese Selbst spaltet sich in I und Me. Und er sagt:
2: Vater, Mutter
1: und
2: Generalized Other.
1: Und er sagt:
2: Die Rolle
0: hinter die eigene
1: und
2: Selbstkontrolle.
0: Müsstest du wiederkommen? Was ist da irgendwo?
1: I and me.
0: Ja.
1: So, role taken. I and me.
3: Der Rollbegriff beinhaltet beide.
1: Mhm. Also die
4: Erwartungen und die Erwartungen an den anderen.
1: I and me.
4: Das allgemein andere oder wie auch immer.
1: Generalize other.
3: Und nach diesem Generalize other, nämlich nach der Sicht der anderen, wie sie mich sehen, versuche ich zu handeln und zu reagieren.
1: Okay.
2: These.
1: I and me.
4: Selbstkontrolle.
0: Das sind die eigenen Identität.
2: Ja.
1: So. Role taking.
2: Generalize other.
1: I and me.
3: Quality Eigenschaft und Performance der Film.
1: Mm-hmm. Generalize other.
4: Und die Erwartung an den anderen.
1: Und er sagt:
2: Die soziale Kontrolle, Mutter,
4: Kontrolle, indem das eigene
2: Generalize other
4: Handeln aus der Sicht
1: des und er sagt:
2: Generalize
4: other. Und entsprechend ausgeführt bzw.
2: Selbstkontrolle.
1: Und er sagt:
2: Vater, Mutter,
3: ein Lernprozess,
2: und
3: Generalize
2: other.
1: Und er sagt:
3: Die Handeln in einer Rolle, das heißt der Verinnerlichung von Normen.
2: Selbstkontrolle. Von der Definition des Generalized Other, hier könnte ein Aspekt von Entfremdung darin gesehen werden, dass das Individuum unfähig ist, den Generalized Other zu antizipieren und sich stattdessen in den jeweiligen Situationen nur atomistischen Rollen gegenüber sieht.

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lebe von der Belegschaft meiner Zunge, von den Expektorationen meiner mutmaßlichen Seele.